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Wir sind wieder zurück. Kit Kodama und ich, M-Jane, Atmospheric Funk. Es ist Dezember, Ende des Jahres. Wir wünschen euch einen feinen Jahresausklang und 2 Stunden of joy.

0: So, das war's jetzt wieder mit Atmospheric Funk. Danke fürs Zuhören. Nicht nur heute, sondern das ganze Jahr. Und wir sehen uns 2025 wieder.
1: Es war so schön.
0: Es war so schön. Wir sind ganz bezaubert von uns selbst. Ausnahmsweise mal.
1: Das schön, dass dabei wart. Ja, wir freuen uns aufs nächste Mal.
0: Danke fürs Zuhören. Das war Atmospheric Funk auf Res Radio mit MJane und Kid Kodama. Tschüssi.
1: Bussi.

Yo, schön, dass ihr wieder dabei seid bei Rhyme Time, 44. Ausgabe. Ich bin die Linda und begrüße euch normalerweise zusammen mit der Nika. Ich mach's kurz heute, wir widmen die Folge meiner verstorbenen Katze, der Chihiro, die ihr da im Hintergrund auch schnurren hört. Sie ist 23 Jahre alt geworden. Rest in peace, Chihiro. Wir vermissen dich sehr. Und jetzt noch ein paar News fürs nächste Jahr. Wir feiern am 4. Jänner den Geburtstag von Fellowsoft im B72 und am 10. Jänner das 6-jährige Jubiläum von Wenn ich mit Rap auch im B72. Wir freuen uns über bekannte Gesichter. Die erste Stunde werdet ich für euch und die Chihiro spielen und dann legt die Nika los.

0: Hallo, hallo Wien und guten Abend. In Wien ist es nass, kalt und grau. Genau richtig, um es sich zu Hause gemütlich zu machen und dem Radio zu lauschen. Heute hört ihr bei Wise Up Radio einen Teil meines Vinyl-DJ-Sets für Small Forms Vienna vom 16. November 2024. Small Forms ist eine Plattform und ein Label für zeitgenössische und experimentelle Musikformen. Die monatliche Reihe von Small Forms besteht aus Aufnahmesessions und abendlichen Konzerten und Live-Sets. Und manchmal, so wie bei diesem Mal, gibt es auch noch DJ-Sets zum Ausklang, wenn genug Budget vorhanden ist. Small Forms findet in Zusammenarbeit mit dem Kunstraum Chateau Rouge statt, sowie mit elektronischen Verbündeten. Spoken Word, Spinning Tunes oder süßes Zeug aus der Popkultur, das in die Unterwelt und sogar in die sonische Hölle führen kann.
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Das war Wise Up Radio im Dezember mit einem Vinyl-DJ-Set von mir, Jukebox Utopia. Das DJ-Set fand im Rahmen von Small Forms Vienna statt, im Chateau Rouge am 16.11.2024. Mehr Informationen zu dieser Sendung findet ihr unter wiseup.de oder auf mixcloud.com/wiseupradioshow oder auf soundcloud.com/wiseupradio. Und jetzt geht es weiter mit 2 Stunden Global Fire. Viel Spaß und kommt gut ins neue Jahr.

0: willkommen bei Whistle Club Radio Show, heute mit Thea und Kontaminierungsalarm. Wir spielen heute bei uns in der Spüle, bei uns beim Whistle Club Space. Wir haben Heimvorteil mit unserem selbstgebauten Studio. Hat lange gedauert, aber wir haben alle Kabel gefunden. Erstmal spielt Kontaminierungsalarm, so ungefähr eine halbe Stunde. Magst du was dazu sagen?
1: Ja, voll gerne. Also warum ich jetzt überhaupt hier eine Stunde allein spiele, ist, weil das Jahr sich dem Ende zuneigt. Und dieses Jahr ist extrem viel passiert mit Booster Club. Und ich durfte irgendwie an extrem coolen Orten und auf coolen Events spielen. Und ich habe ein paar Songs, die ich sehr gerne gespielt habe, sehr gerne aufgelegt habe. Und deswegen möchte ich jetzt irgendwie so am Ende des Jahres meine Favorite Songs, die ich dieses Jahr gespielt habe, nochmal ein bisschen auflegen, Revue passieren lassen. Und anschließend wird dann das B2B-Set kommen, das Thea und ich letztes Wochenende bei der Soli-Party von Ärger aufgelegt haben, was sehr viel Spaß gemacht hat. Und es war das erste Mal, dass wir zusammen aufgelegt haben. Willst du noch was dazu sagen? Okay,
0: Nice.
1: Es war sehr, sehr nice. Es hat sehr viel Spaß gemacht. Deswegen haben wir gesagt, wir wollen das Ganze jetzt nochmal spielen, nochmal aufnehmen. Und ja, dann könnt ihr es bei West Radio hören. Let's fucking go!

Wow, wow, wow. Danke, danke. War richtig nice. Hat richtig Spaß gemacht zuzuhören. Yes. Wir würden jetzt weitermachen mit dem Back-to-Back. Wir spielen immer 2-2 und Kontaminierungsalarm beginnt. Yes.

0: Booster Club Radio Show mit Kontaminierungsalarm und Thea. Yes.
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0: Okay, das war unser B2B-Set. Wir hoffen, ihr hattet mindestens genauso viel Spaß wie wir. Und unsere nächste Booster Club Radio Show ist am 17. Dezember, also schaltet gerne wieder ein. Und Tia wird jetzt noch ein paar Tracks spielen. Und wir wünschen einen schönen Abend und bis zum nächsten Mal.
1: Ciao.